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Dankeschön für den Horche und blieft mutig. Unser Briefadress ist 478 Henry Street, Steinbach, Manitoba, Kanada. R5J0J1. Schreibt uns und lasst uns weiter, wer ihr seid. Und so Gott will, dann hier ich mich nächste Woche weiter. Ich wünsche euch eine gute Woche. 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Dem einen Gott, unserem Heiland, traft Herrlichkeit, Majestät, Kraft und Gewalt durch Jesus Christus, unseren Herrn, zu aller Zeit und für immer. Amen.